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13: Ich bin Jerome Nussbaum. Bundeswirtschaftsministerin Reiche ist zu ihrem Besuch in Peking empfangen worden. Zum Auftakt warb sie für einen vertrauensvollen und offenen Austausch zwischen China und Deutschland.
21: Reiche wurde von der Staatlichen Kommission für Entwicklung und Reform begrüßt. Die Behörde gilt als eine der wichtigsten wirtschaftspolitischen Planungsstellen Chinas. Es soll in den Gesprächen um die Exportkontrollen auf Rohstoffe wie seltene Erden gehen. Dazu trifft sich Reiche auch mit Handelsminister Wang und Vizeministerpräsident He. Der Deutsche Maschinenbauverband hatte die Ministerin aufgerufen, auch bekannte Probleme anzusprechen. Demnach gäbe es eine künstlich niedrig gehaltene Währung, überhöhte Subventionen und politisch motivierte Exportkontrollen. Noah Ulrich, Redaktion.
13: Der Deutsche Gewerkschaftsbund kritisiert Pläne von Bundesgesundheitsministerin Waken, im Zuge der Pflegereform Kinderlose stärker zu belasten. Sie zum wiederholten Male mit höheren Beiträgen dafür bestrafen zu wollen, dass sie keine Kinder haben, löse die strukturellen Probleme der Pflegeversicherung absehbar nicht, sagte DGB-Vorstand Piel dem Redaktionsnetzwerk Deutschland. Menschen ohne Nachwuchs würden auf diese Weise ohne Not diskriminiert. Waken plant nach Medienberichten den Beitragszuschlag für Kinderlose um 0,1 Punkte auf dann 0,7% anzuheben. Noch vor der Sommerpause will sie den Gesetzentwurf vorlegen. Frankreich und Großbritannien verzeichnen eine Hitzewelle, wie es sie in einem Mai noch nie gegeben hat. Gestern wurden wieder neue Rekordwerte geknackt.
22: In Frankreich gab es nach Behördenangaben 7 Todesfälle, die mit der Hitze zusammenhängen. Demnach werden auch 5 Badeunfälle dazu gezählt. In 8 Departements im Westen Frankreichs gilt inzwischen die zweithöchste Hitzewarnstufe. Bis zu 36 Grad wurden erreicht. So viel wie noch nie in einem Mai. Ähnlich ist es in Teilen Großbritanniens, wo tagsüber bis zu 35 Grad gemessen wurden und die Menschen nachts schon tropische Nächte erleben. Ulrike Klein, Redaktion.
13: Der Iran hat die jüngsten US-Angriffe in der Straße von Hormuz als groben Verstoß gegen die Waffenruhe verurteilt. Das Außenministerium in Teheran erklärte, kein provokanter Akt werde unbeantwortet bleiben. Die Angriffe hätten den boshaften Willen der US-Regierung offenbart. Das US-Militär hatte nach eigenen Angaben iranische Raketenstellungen und Boote angegriffen, die gerade Minen verlegen wollten. Die neuen Angriffe überschatten auch die laufenden Verhandlungen zum Ende des Iran-Kriegs. Greuther Fürth spielt auch in der kommenden Saison in der zweiten Fußball-Bundesliga. Im Relegationsrückspiel gegen Rot-Weiß Essen gab es einen 2:0-Sieg und damit den Klassenerhalt. Essen verpasste den Aufstieg. Das Hinspiel hatte Essen noch mit 1:0 gewonnen.
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13: Heute zeigt sich zunächst verbreitet die Sonne, nur im Süden sind schon einige Wolken unterwegs. Da kann es später auch noch Schauer und Gewitter geben. Später gibt es auch etwas dichtere Wolkenfelder im Norden. Sonst bleibt es trocken bei Höchstwerten an der Küste um 15 Grad, im Norden zwischen 18 und 25, sonst zwischen 26 und 34 Grad.
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23: Und das war die feelgoodradio.net Nachrichten.

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21: Ich bin Jerome Nussbaum. Bundeswirtschaftsministerin Reiche ist zu ihrem Besuch in Peking empfangen worden. Zum Auftakt warb sie für einen vertrauensvollen und offenen Austausch zwischen China und Deutschland.
13: Reiche wurde von der staatlichen Kommission für Entwicklung und Reform begrüßt. Die Behörde gilt als eine der wichtigsten wirtschaftspolitischen Planungsstellen Chinas. Es soll in den Gesprächen um die Exportkontrollen auf Rohstoffe wie seltene Erden gehen. Dazu trifft sich Reiche auch mit Handelsminister Wang und Vizeministerpräsident He. Der Deutsche Maschinenbauverband hatte die Ministerin aufgerufen, auch bekannte Probleme anzusprechen. Demnach gäbe es eine künstlich niedrig gehaltene Währung, überhöhte Subventionen und politisch motivierte Exportkontrollen. Noah Ulrich, Redaktion.
21: Der Deutsche Gewerkschaftsbund kritisiert Pläne von Bundesgesundheitsministerin Waken, im Zuge der Pflegereform Kinderlose stärker zu belasten, sie zum wiederholten Male mit höheren Beiträgen dafür bestrafen zu wollen, dass sie keine Kinder haben, löse die strukturellen Probleme der Pflegeversicherung absehbar nicht, sagte DGB-Vorstand Piel dem Redaktionsnetzwerk Deutschland. Menschen ohne Nachwuchs würden auf diese Weise ohne Not diskriminiert. Waken plant nach Medienberichten, den Beitragszuschlag für Kinderlose um 0,1 Punkte auf dann 0,7% anzuheben. Noch vor der Sommerpause will sie den Gesetzentwurf vorlegen. Frankreich und Großbritannien verzeichnen eine Hitzewelle, wie es sie in einem Mai noch nie gegeben hat. Gestern wurden wieder neue Rekordwerte geknackt.
15: In Frankreich gab es nach Behördenangaben 7 Todesfälle, die mit der Hitze zusammenhängen. Demnach werden auch 5 Badeunfälle dazu gezählt. In 8 Departements im Westen Frankreichs gilt inzwischen die zweithöchste Hitzewarnstufe. Bis zu 36 Grad wurden erreicht. So viel wie noch nie in einem Mai. Ähnlich ist es in Teilen Großbritanniens, wo tagsüber bis zu 35 Grad gemessen wurden und die Menschen nachts schon tropische Nächte erleben. Ulrike Klein, Redaktion.
21: Der Iran hat die jüngsten US-Angriffe in der Straße von Hormuz als groben Verstoß gegen die Waffenruhe verurteilt. Das Außenministerium in Teheran erklärte, kein provokanter Akt werde unbeantwortet bleiben. Die Angriffe hätten den boshaften Willen der US-Regierung offenbart. Das US-Militär hatte nach eigenen Angaben iranische Raketenstellungen und Boote angegriffen, die gerade Minen verlegen wollten. Die neuen Angriffe überschatten auch die laufenden Verhandlungen zum Ende des Iran-Kriegs. Greuther Fürth spielt auch in der kommenden Saison in der zweiten Fußball-Bundesliga. Im Relegationsrückspiel gegen Rot-Weiß Essen gab es einen 2:0-Sieg und damit den Klassenerhalt. Essen verpasste den Aufstieg. Das Hinspiel hatte Essen noch mit 1:0 gewonnen.
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21: Heute zeigt sich zunächst verbreitet die Sonne, nur im Süden sind schon einige Wolken unterwegs. Da kann es später auch noch Schauer und Gewitter geben. Später gibt es auch etwas dichtere Wolkenfelder im Norden. Sonst bleibt es trocken, bei Höchstwerten an der Küste um 15 Grad, im Norden zwischen 18 und 25, sonst zwischen 26 und 34 Grad.
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22: Und das war die feelgoodradio.net Nachrichten.

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13: Ich bin Jerome Nussbaum. Bundeswirtschaftsministerin Reiche ist zu ihrem Besuch in Peking empfangen worden. Zum Auftakt warb sie für einen vertrauensvollen und offenen Austausch zwischen China und Deutschland.
15: Reiche wurde von der Staatlichen Kommission für Entwicklung und Reform begrüßt. Die Behörde gilt als eine der wichtigsten wirtschaftspolitischen Planungsstellen Chinas. Es soll in den Gesprächen um die Exportkontrollen auf Rohstoffe wie seltene Erden gehen. Dazu trifft sich Reiche auch mit Handelsminister Wang und Vizeministerpräsident He. Der Deutsche Maschinenbauverband hatte die Ministerin aufgerufen, auch bekannte Probleme anzusprechen. Demnach gäbe es eine künstlich niedrig gehaltene Währung, überhöhte Subventionen und politisch motivierte Exportkontrollen. Noah Ulrich, Redaktion.
13: Der Deutsche Gewerkschaftsbund kritisiert Pläne von Bundesgesundheitsministerin Waken, im Zuge der Pflegereform Kinderlose stärker zu belasten. Sie zum wiederholten Male mit höheren Beiträgen dafür bestrafen zu wollen, dass sie keine Kinder haben, löse die strukturellen Probleme der Pflegeversicherung absehbar nicht, sagte DGB-Vorstand Piel dem Redaktionsnetzwerk Deutschland. Menschen ohne Nachwuchs würden auf diese Weise ohne Not diskriminiert. Waken plant nach Medienberichten den Beitragszuschlag für Kinderlose um 0,1 Punkte auf dann 0,7% anzuheben. Noch vor der Sommerpause will sie den Gesetzentwurf vorlegen. Frankreich und Großbritannien verzeichnen eine Hitzewelle, wie es sie in einem Mai noch nie gegeben hat. Gestern wurden wieder neue Rekordwerte geknackt.
21: In Frankreich gab es nach Behördenangaben 7 Todesfälle, die mit der Hitze zusammenhängen. Demnach werden auch 5 Badeunfälle dazu gezählt. In 8 Departements im Westen Frankreichs gilt inzwischen die zweithöchste Hitzewarnstufe. Bis zu 36 Grad wurden erreicht. So viel wie noch nie in einem Mai. Ähnlich ist es in Teilen Großbritanniens, wo tagsüber bis zu 35 Grad gemessen wurden und die Menschen nachts schon tropische Nächte erleben. Ulrike Klein, Redaktion.
13: Der Iran hat die jüngsten US-Angriffe in der Straße von Hormuz als groben Verstoß gegen die Waffenruhe verurteilt. Das Außenministerium in Teheran erklärte, kein provokanter Akt werde unbeantwortet bleiben. Die Angriffe hätten den boshaften Willen der US-Regierung offenbart. Das US-Militär hatte nach eigenen Angaben iranische Raketenstellungen und Boote angegriffen, die gerade Minen verlegen wollten. Die neuen Angriffe überschatten auch die laufenden Verhandlungen zum Ende des Iran-Kriegs. Greuther Fürth spielt auch in der kommenden Saison in der zweiten Fußball-Bundesliga. Im Relegationsrückspiel gegen Rot-Weiß Essen gab es einen 2:0-Sieg und damit den Klassenerhalt. Essen verpasste den Aufstieg. Das Hinspiel hatte Essen noch mit 1:0 gewonnen.
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13: Heute zeigt sich zunächst verbreitet die Sonne, nur im Süden sind schon einige Wolken unterwegs. Da kann es später auch noch Schauer und Gewitter geben. Später gibt es auch etwas dichtere Wolkenfelder im Norden. Sonst bleibt es trocken bei Höchstwerten an der Küste um 15 Grad, im Norden zwischen 18 und 25, sonst zwischen 26 und 34 Grad.
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24: Ja, guten Tag. Ihr kennt euch doch aus bei Elektro, Gas, Wasser, Gas und Wasser und so.
23: Ja, gehe ich mal von aus.
24: Unser Gasherd zischt.
23: Der Gasherd zischt?
24: Ja, so.
23: Und riecht das auch komisch?
24: Geht.
23: Aha, ist die Mama nicht da?
24: Nee, die ist noch unterwegs.
23: Und der Papa?
24: Auch nicht, ich wollte ja überraschen, indem ich was koche.
23: Na, pass mal auf, da am Gasherd, da sind so drei oder vier so Hebel, so zum Drehen.
24: Knöpfe.
23: Ja, so eine Knöpfe, genau.
24: Ja.
23: Dreh die mal alle nach links.
24: Soll ich mal das Licht anmachen?
23: Nein, um Gottes Willen.
24: Was?
23: Nein, kein Licht.
24: Warum nicht?
23: Na, wenn du Licht anmachst, dann gibt's da Funken und dann macht's Peng. Willst du das?
24: Dann macht's Peng.
23: Ja, dann ist nichts mehr mit Essen.
24: Ach so.
23: Ich muss mal die Polizei anrufen. Wo wohnst denn du?
24: Polizei rufen?
23: Ja.
24: Warte. Polizei!
23: Nein! Am Telefon! Musst du am Telefefon 110 anrufen!
24: Aber das geht doch nicht!
23: Wieso nicht?
24: Weil ich gerade mit dir telefoniere.
23: Oh, ja, dann müssen wir aufhören zu telefonieren. Wo wohnst denn du?
24: Zu Hause.
23: Ach, ja, und wo ist zu Hause?
24: Na, da, wo da Mama und die Papa auch wohnen.
23: Und wo wohnen Mama und Papa? Die wohnen mit dir?
24: Ja.
23: Ja, und wo wohnt ihr?
24: Na, zu Hause.
23: Ja, wo ist, Mensch, mein Gott, wo ist denn zu Hause?
24: Na, daheim.
23: Kannst du ein Fenster aufmachen?
24: Ja, aber erst muss ich dir noch was sagen.
23: Na?
24: Hier ist der kleine Nils von Antenne Bayern.
23: Na, ist ja heiß. Schönen Dank auch.
20: Der kleine Nils.

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21: Ich bin Jerome Nussbaum. Bundeswirtschaftsministerin Reiche ist zu ihrem Besuch in Peking empfangen worden. Zum Auftakt warb sie für einen vertrauensvollen und offenen Austausch zwischen China und Deutschland.
13: Reiche wurde von der Staatlichen Kommission für Entwicklung und Reform begrüßt. Die Behörde gilt als eine der wichtigsten wirtschaftspolitischen Planungsstellen Chinas. Es soll in den Gesprächen um die Exportkontrollen auf Rohstoffe wie seltene Erden gehen. Dazu trifft sich Reiche auch mit Handelsminister Wang und Vizeministerpräsident He. Der Deutsche Maschinenbauverband hatte die Ministerin aufgerufen, auch bekannte Probleme anzusprechen. Demnach gäbe es eine künstlich niedrig gehaltene Währung, überhöhte Subventionen und politisch motivierte Exportkontrollen. Noah Ulrich, Redaktion.
21: Der Deutsche Gewerkschaftsbund kritisiert Pläne von Bundesgesundheitsministerin Waken, im Zuge der Pflegereform Kinderlose stärker zu belasten. Sie zum wiederholten Male mit höheren Beiträgen dafür bestrafen zu wollen, dass sie keine Kinder haben, löse die strukturellen Probleme der Pflegeversicherung absehbar nicht, sagte DGB-Vorstand Piel dem Redaktionsnetzwerk Deutschland. Menschen ohne Nachwuchs würden auf diese Weise ohne Not diskriminiert. Waken plant nach Medienberichten, den Beitragszuschlag für Kinderlose um 0,1 Punkte auf dann 0,7% anzuheben. Noch vor der Sommerpause will sie den Gesetzentwurf vorlegen. Frankreich und Großbritannien verzeichnen eine Hitzewelle, wie es sie in einem Mai noch nie gegeben hat. Gestern wurden wieder neue Rekordwerte geknackt.
15: In Frankreich gab es nach Behördenangaben 7 Todesfälle, die mit der Hitze zusammenhängen. Demnach werden auch 5 Badeunfälle dazu gezählt. In 8 Departements im Westen Frankreichs gilt inzwischen die zweithöchste Hitzewarnstufe. Bis zu 36 Grad wurden erreicht. So viel wie noch nie in einem Mai. Ähnlich ist es in Teilen Großbritanniens, wo tagsüber bis zu 35 Grad gemessen wurden und die Menschen nachts schon tropische Nächte erleben. Ulrike Klein, Redaktion.
21: Der Iran hat die jüngsten US-Angriffe in der Straße von Hormuz als groben Verstoß gegen die Waffenruhe verurteilt. Das Außenministerium in Teheran erklärte, kein provokanter Akt werde unbeantwortet bleiben. Die Angriffe hätten den boshaften Willen der US-Regierung offenbart. Das US-Militär hatte nach eigenen Angaben iranische Raketenstellungen und Boote angegriffen, die gerade Minen verlegen wollten. Die neuen Angriffe überschatten auch die laufenden Verhandlungen zum Ende des Iran-Kriegs. Greuther Fürth spielt auch in der kommenden Saison in der zweiten Fußball-Bundesliga. Im Relegationsrückspiel gegen Rot-Weiß Essen gab es einen 2:0-Sieg und damit den Klassenerhalt. Essen verpasste den Aufstieg. Das Hinspiel hatte Essen noch mit 1:0 gewonnen.
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21: Heute zeigt sich zunächst verbreitet die Sonne, nur im Süden sind schon einige Wolken unterwegs. Da kann es später auch noch Schauer und Gewitter geben. Später gibt es auch etwas dichtere Wolkenfelder im Norden. Sonst bleibt es trocken bei Höchstwerten an der Küste um 15 Grad, im Norden zwischen 18 und 25, sonst zwischen 26 und 34 Grad.
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21: Ich bin Jerome Nussbaum. Bundeswirtschaftsministerin Reiche ist zu ihrem Besuch in Peking empfangen worden. Zum Auftakt warb sie für einen vertrauensvollen und offenen Austausch zwischen China und Deutschland.
13: Reiche wurde von der Staatlichen Kommission für Entwicklung und Reform begrüßt. Die Behörde gilt als eine der wichtigsten wirtschaftspolitischen Planungsstellen Chinas. Es soll in den Gesprächen um die Exportkontrollen auf Rohstoffe wie seltene Erden gehen. Dazu trifft sich Reiche auch mit Handelsminister Wang und Vizeministerpräsident He. Der Deutsche Maschinenbauverband hatte die Ministerin aufgerufen, auch bekannte Probleme anzusprechen. Demnach gäbe es eine künstlich niedrig gehaltene Währung, überhöhte Subventionen und politisch motivierte Exportkontrollen. Noah Ulrich, Redaktion.
21: Der Deutsche Gewerkschaftsbund kritisiert Pläne von Bundesgesundheitsministerin Waken, im Zuge der Pflegereform Kinderlose stärker zu belasten. Sie zum wiederholten Male mit höheren Beiträgen dafür bestrafen zu wollen, dass sie keine Kinder haben, löse die strukturellen Probleme der Pflegeversicherung absehbar nicht, sagte DGB-Vorstand Piel dem Redaktionsnetzwerk Deutschland. Menschen ohne Nachwuchs würden auf diese Weise ohne Not diskriminiert. Waken plant nach Medienberichten den Beitragszuschlag für Kinderlose um 0,1 Punkte auf dann 0,7% anzuheben. Noch vor der Sommerpause will sie den Gesetzentwurf vorlegen. Frankreich und Großbritannien verzeichnen eine Hitzewelle, wie es sie in einem Mai noch nie gegeben hat. Gestern wurden wieder neue Rekordwerte geknackt.
15: In Frankreich gab es nach Behördenangaben 7 Todesfälle, die mit der Hitze zusammenhängen. Demnach werden auch 5 Badeunfälle dazu gezählt. In 8 Departements im Westen Frankreichs gilt inzwischen die zweithöchste Hitzewarnstufe. Bis zu 36 Grad wurden erreicht. So viel wie noch nie in einem Mai. Ähnlich ist es in Teilen Großbritanniens, wo tagsüber bis zu 35 Grad gemessen wurden und die Menschen nachts schon tropische Nächte erleben. Ulrike Klein, Redaktion.
21: Der Iran hat die jüngsten US-Angriffe in der Straße von Hormuz als groben Verstoß gegen die Waffenruhe verurteilt. Das Außenministerium in Teheran erklärte, kein provokanter Akt werde unbeantwortet bleiben. Die Angriffe hätten den boshaften Willen der US-Regierung offenbart. Das US-Militär hatte nach eigenen Angaben iranische Raketenstellungen und Boote angegriffen, die gerade Minen verlegen wollten. Die neuen Angriffe überschatten auch die laufenden Verhandlungen zum Ende des Iran-Kriegs. Greuther Fürth spielt auch in der kommenden Saison in der zweiten Fußball-Bundesliga. Im Relegationsrückspiel gegen Rot-Weiß Essen gab es einen 2:0-Sieg und damit den Klassenerhalt. Essen verpasste den Aufstieg. Das Hinspiel hatte Essen noch mit 1:0 gewonnen.
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21: Heute zeigt sich zunächst verbreitet die Sonne, nur im Süden sind schon einige Wolken unterwegs, da kann es später auch noch Schauer und Gewitter geben. Später gibt es auch etwas dichtere Wolkenfelder im Norden. Sonst bleibt es trocken bei Höchstwerten an der Küste um 15 Grad, im Norden zwischen 18 und 25, sonst zwischen 26 und 34 Grad.
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21: Ich bin Jerome Nussbaum. Bundeswirtschaftsministerin Reiche ist zu ihrem Besuch in Peking empfangen worden. Zum Auftakt warb sie für einen vertrauensvollen und offenen Austausch zwischen China und Deutschland.
13: Reiche wurde von der Staatlichen Kommission für Entwicklung und Reform begrüßt. Die Behörde gilt als eine der wichtigsten wirtschaftspolitischen Planungsstellen Chinas. Es soll in den Gesprächen um die Exportkontrollen auf Rohstoffe wie seltene Erden gehen. Dazu trifft sich Reiche auch mit Handelsminister Wang und Vizeministerpräsident He. Der Deutsche Maschinenbauverband hatte die Ministerin aufgerufen, auch bekannte Probleme anzusprechen. Demnach gäbe es eine künstlich niedrig gehaltene Währung, überhöhte Subventionen und politisch motivierte Exportkontrollen. Noah Ulrich, Redaktion.
21: Der Deutsche Gewerkschaftsbund kritisiert Pläne von Bundesgesundheitsministerin Waken, im Zuge der Pflegereform Kinderlose stärker zu belasten, sie zum wiederholten Male mit höheren Beiträgen dafür bestrafen zu wollen, dass sie keine Kinder haben, löse die strukturellen Probleme der Pflegeversicherung absehbar nicht, sagte DGB-Vorstand Piel dem Redaktionsnetzwerk Deutschland. Menschen ohne Nachwuchs würden auf diese Weise ohne Not diskriminiert. Waken plant nach Medienberichten den Beitragszuschlag für Kinderlose um 0,1 Punkte auf dann 0,7% anzuheben. Noch vor der Sommerpause will sie den Gesetzentwurf vorlegen. Frankreich und Großbritannien verzeichnen eine Hitzewelle, wie es sie in einem Mai noch nie gegeben hat. Gestern wurden wieder neue Rekordwerte geknackt.
15: In Frankreich gab es nach Behördenangaben 7 Todesfälle, die mit der Hitze zusammenhängen. Demnach werden auch 5 Badeunfälle dazu gezählt. In 8 Departements im Westen Frankreichs gilt inzwischen die zweithöchste Hitzewarnstufe. Bis zu 36 Grad wurden erreicht. So viel wie noch nie in einem Mai. Ähnlich ist es in Teilen Großbritanniens, wo tagsüber bis zu 35 Grad gemessen wurden und die Menschen nachts schon tropische Nächte erleben. Ulrike Klein, Redaktion.
21: Der Iran hat die jüngsten US-Angriffe in der Straße von Hormuz als groben Verstoß gegen die Waffenruhe verurteilt. Das Außenministerium in Teheran erklärte, kein provokanter Akt werde unbeantwortet bleiben. Die Angriffe hätten den boshaften Willen der US-Regierung offenbart. Das US-Militär hatte nach eigenen Angaben iranische Raketenstellungen und Boote angegriffen, die gerade Minen verlegen wollten. Die neuen Angriffe überschatten auch die laufenden Verhandlungen zum Ende des Iran-Kriegs. Greuther Fürth spielt auch in der kommenden Saison in der zweiten Fußball-Bundesliga. Im Relegationsrückspiel gegen Rot-Weiß Essen gab es einen 2:0-Sieg und damit den Klassenerhalt. Essen verpasste den Aufstieg. Das Hinspiel hatte Essen noch mit 1:0 gewonnen.
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21: Heute zeigt sich zunächst verbreitet die Sonne, nur im Süden sind schon einige Wolken unterwegs. Da kann es später auch noch Schauer und Gewitter geben. Später gibt es auch etwas dichtere Wolkenfelder im Norden. Sonst bleibt es trocken bei Höchstwerten an der Küste um 15 Grad, im Norden zwischen 18 und 25, sonst zwischen 26 und 34 Grad.
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13: ich bin Jerome Nussbaum. Bundeswirtschaftsministerin Reiche ist zu ihrem Besuch in Peking empfangen worden. Zum Auftakt warb sie für einen vertrauensvollen und offenen Austausch zwischen China und Deutschland.
15: Reiche wurde von der Staatlichen Kommission für Entwicklung und Reform begrüßt. Die Behörde gilt als eine der wichtigsten wirtschaftspolitischen Planungsstellen Chinas. Es soll in den Gesprächen um die Exportkontrollen auf Rohstoffe wie seltene Erden gehen. Dazu trifft sich Reiche auch mit Handelsminister Wang und Vizeministerpräsident He. Der Deutsche Maschinenbauverband hatte die Ministerin aufgerufen, auch bekannte Probleme anzusprechen. Demnach gäbe es eine künstlich niedrig gehaltene Währung, überhöhte Subventionen und politisch motivierte Exportkontrollen. Noah Ulrich, Redaktion.
13: Der Deutsche Gewerkschaftsbund kritisiert Pläne von Bundesgesundheitsministerin Waken, im Zuge der Pflegereform Kinderlose stärker zu belasten. Sie zum wiederholten Male mit höheren Beiträgen dafür bestrafen zu wollen, dass sie keine Kinder haben, löse die strukturellen Probleme der Pflegeversicherung absehbar nicht, sagte DGB-Vorstand Piel dem Redaktionsnetzwerk Deutschland. Menschen ohne Nachwuchs würden auf diese Weise ohne Not diskriminiert. Waken plant nach Medienberichten, den Beitragszuschlag für Kinderlose um 0,1 Punkte auf dann 0,7% anzuheben. Noch vor der Sommerpause will sie den Gesetzentwurf vorlegen. Frankreich und Großbritannien verzeichnen eine Hitzewelle, wie es sie in einem Mai noch nie gegeben hat. Gestern wurden wieder neue Rekordwerte geknackt.
20: In Frankreich gab es nach Behördenangaben 7 Todesfälle, die mit der Hitze zusammenhängen. Demnach werden auch 5 Badeunfälle dazu gezählt. In 8 Departements im Westen Frankreichs gilt inzwischen die zweithöchste Hitzewarnstufe. Bis zu 36 Grad wurden erreicht. So viel wie noch nie in einem Mai. Ähnlich ist es in Teilen Großbritanniens, wo tagsüber bis zu 35 Grad gemessen wurden und die Menschen nachts schon tropische Nächte erleben. Ulrike Klein, Redaktion.
13: Der Iran hat die jüngsten US-Angriffe in der Straße von Hormuz als groben Verstoß gegen die Waffenruhe verurteilt. Das Außenministerium in Teheran erklärte, kein provokanter Akt werde unbeantwortet bleiben. Die Angriffe hätten den boshaften Willen der US-Regierung offenbart. Das US-Militär hatte nach eigenen Angaben iranische Raketenstellungen und Boote angegriffen, die gerade Minen verlegen wollten. Die neuen Angriffe überschatten auch die laufenden Verhandlungen zum Ende des Iran-Kriegs. Greuther Fürth spielt auch in der kommenden Saison in der zweiten Fußball-Bundesliga. Im Relegationsrückspiel gegen Rot-Weiß Essen gab es einen 2:0-Sieg und damit den Klassenerhalt. Essen verpasste den Aufstieg. Das Hinspiel hatte Essen noch mit 1:0 gewonnen.
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13: Heute zeigt sich zunächst verbreitet die Sonne, nur im Süden sind schon einige Wolken unterwegs. Da kann es später auch noch Schauer und Gewitter geben. Später gibt es auch etwas dichtere Wolkenfelder im Norden. Sonst bleibt es trocken bei Höchstwerten an der Küste um 15 Grad, im Norden zwischen 18 und 25, sonst zwischen 26 und 34 Grad.
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21: Ich bin Jerome Nussbaum. Bundeswirtschaftsministerin Reiche ist zu ihrem Besuch in Peking empfangen worden. Zum Auftakt warb sie für einen vertrauensvollen und offenen Austausch zwischen China und Deutschland.
13: Reiche wurde von der Staatlichen Kommission für Entwicklung und Reform begrüßt. Die Behörde gilt als eine der wichtigsten wirtschaftspolitischen Planungsstellen Chinas. Es soll in den Gesprächen um die Exportkontrollen auf Rohstoffe wie seltene Erden gehen. Dazu trifft sich Reiche auch mit Handelsminister Wang und Vizeministerpräsident He. Der Deutsche Maschinenbauverband hatte die Ministerin aufgerufen, auch bekannte Probleme anzusprechen. Demnach gäbe es eine künstlich niedrig gehaltene Währung, überhöhte Subventionen und politisch motivierte Exportkontrollen. Noah Ulrich, Redaktion.
21: Der Deutsche Gewerkschaftsbund kritisiert Pläne von Bundesgesundheitsministerin Waken, im Zuge der Pflegereform Kinderlose stärker zu belasten, sie zum wiederholten Male mit höheren Beiträgen dafür bestrafen zu wollen, dass sie keine Kinder haben, löse die strukturellen Probleme der Pflegeversicherung absehbar nicht, sagte DGB-Vorstand Piel dem Redaktionsnetzwerk Deutschland. Menschen ohne Nachwuchs würden auf diese Weise ohne Not diskriminiert. Waken plant nach Medienberichten den Beitragszuschlag für Kinderlose um 0,1 Punkte auf dann 0,7% anzuheben. Noch vor der Sommerpause will sie den Gesetzentwurf vorlegen. Frankreich und Großbritannien verzeichnen eine Hitzewelle, wie es sie in einem Mai noch nie gegeben hat. Gestern wurden wieder neue Rekordwerte geknackt.
15: In Frankreich gab es nach Behördenangaben 7 Todesfälle, die mit der Hitze zusammenhängen. Demnach werden auch 5 Badeunfälle dazu gezählt. In 8 Departements im Westen Frankreichs gilt inzwischen die zweithöchste Hitzewarnstufe. Bis zu 36 Grad wurden erreicht. So viel wie noch nie in einem Mai. Ähnlich ist es in Teilen Großbritanniens, wo tagsüber bis zu 35 Grad gemessen wurden und die Menschen nachts schon tropische Nächte erleben. Ulrike Klein, Redaktion.
21: Der Iran hat die jüngsten US-Angriffe in der Straße von Hormuz als groben Verstoß gegen die Waffenruhe verurteilt. Das Außenministerium in Teheran erklärte, kein provokanter Akt werde unbeantwortet bleiben. Die Angriffe hätten den boshaften Willen der US-Regierung offenbart. Das US-Militär hatte nach eigenen Angaben iranische Raketenstellungen und Boote angegriffen, die gerade Minen verlegen wollten. Die neuen Angriffe überschatten auch die laufenden Verhandlungen zum Ende des Iran-Kriegs.

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1: Sonst zwischen 26 und 34 Grad.
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8: Ich bin Jerome Nussbaum. Bundeswirtschaftsministerin Reiche ist zu ihrem Besuch in Peking empfangen worden. Zum Auftakt warb sie für einen vertrauensvollen und offenen Austausch zwischen China und Deutschland.
9: Reiche wurde von der staatlichen Kommission für Entwicklung und Reform begrüßt. Die Behörde gilt als eine der wichtigsten wirtschaftspolitischen Planungsstellen Chinas. Es soll in den Gesprächen um die Exportkontrollen auf Rohstoffe wie seltene Erden gehen. Dazu trifft sich Reiche auch mit Handelsminister Wang und Vizeministerpräsident He. Der Deutsche Maschinenbauverband hatte die Ministerin aufgerufen, auch bekannte Probleme anzusprechen. Demnach gäbe es eine künstlich niedrig gehaltene Währung, überhöhte Subventionen und politisch motivierte Exportkontrollen. Noah Ulrich, Redaktion.
8: Der Deutsche Gewerkschaftsbund kritisiert Pläne von Bundesgesundheitsministerin Waken, im Zuge der Pflegereform Kinderlose stärker zu belasten. Sie zum wiederholten Male mit höheren Beiträgen dafür bestrafen zu wollen, dass sie keine Kinder haben, löse die strukturellen Probleme der Pflegeversicherung absehbar nicht, sagte DGB-Vorstand Piel dem Redaktionsnetzwerk Deutschland. Menschen ohne Nachwuchs würden auf diese Weise ohne Not diskriminiert. Waken plant nach Medienberichten den Beitragszuschlag für Kinderlose um 0,1 Punkte auf dann 0,7% anzuheben. Noch vor der Sommerpause will sie den Gesetzentwurf vorlegen. Frankreich und Großbritannien verzeichnen eine Hitzewelle, wie es sie in einem Mai noch nie gegeben hat. Gestern wurden wieder neue Rekordwerte geknackt.
10: In Frankreich gab es nach Behördenangaben 7 Todesfälle, die mit der Hitze zusammenhängen. Demnach werden auch 5 Badeunfälle dazu gezählt. In 8 Departements im Westen Frankreichs gilt inzwischen die zweithöchste Hitzewarnstufe. Bis zu 36 Grad wurden erreicht. So viel wie noch nie in einem Mai. Ähnlich ist es in Teilen Großbritanniens, wo tagsüber bis zu 35 Grad gemessen wurden und die Menschen nachts schon tropische Nächte erleben. Ulrike Klein, Redaktion.
8: Der Iran hat die jüngsten US-Angriffe in der Straße von Hormuz als groben Verstoß gegen die Waffenruhe verurteilt. Das Außenministerium in Teheran erklärte, kein provokanter Akt werde unbeantwortet bleiben. Die Angriffe hätten den boshaften Willen der US-Regierung offenbart. Das US-Militär hatte nach eigenen Angaben iranische Raketenstellungen und Boote angegriffen, die gerade Minen verlegen wollten. Die neuen Angriffe überschatten auch die laufenden Verhandlungen zum Ende des Iran-Kriegs. Greuther Fürth spielt auch in der kommenden Saison in der zweiten Fußball-Bundesliga. Im Relegationsrückspiel gegen Rot-Weiß Essen gab es einen 2:0-Sieg und damit den Klassenerhalt. Essen verpasste den Aufstieg. Das Hinspiel hatte Essen noch mit 1:0 gewonnen.
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8: Heute zeigt sich zunächst verbreitet die Sonne, nur im Süden sind schon einige Wolken unterwegs. Da kann es später auch noch Schauer und Gewitter geben. Später gibt es auch etwas dichtere Wolkenfelder im Norden. Sonst bleibt es trocken bei Höchstwerten an der Küste um 15 Grad, im Norden zwischen 18 und 25, sonst zwischen 26 und 34 Grad.
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4: Hallo und herzlich willkommen zur neuen Ausgabe der Euro Top 40, die 40 populärsten Tracks Europas. Die Songs, die in Europa am meisten verkauft, am meisten downgeloadet, am häufigsten im Radio gespielt wurden und am besten gestreamt worden sind, ermittelt von APC Charts. Es ist die Ausgabe 21 des Jahres 2026. Wir haben heute drei Neuzugänge und drei Wiedereinsteiger. Und die ersten drei der letzten Woche verrate ich euch. Auf der 3 hatten wir ein Oldie. Billie Jean von Michael Jackson auf 3. Auf 2 Tame Impala, Dracula. Und die 1 war auch nicht neu. Justin Bieber und Nicki Minaj, Beauty and the Beat. Der Song, der immer noch steht, erfahren wir am Ende der Sendung. Wir haben vor den Top 10 einen Blick zurück ins Jahr 2001. Und wir haben ein Nummer 1, der aus Europa, der noch nicht in den Top 40 steht. Wir fangen aber an mit den ersten beiden Neuzugängen. Auf der 40 aus Deutschland gemeldet, Dardan und Azette mit Vermisse. Und auf 39 Stick Figure mit Angels Above Me. Die beiden hintereinander. Erst Dardan und Azette.
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Platz 38, Samurai J mit Obsession, runter von der 32 und runter von 30 auf 37 ging es für AK Außer Kontrolle und Shirin David. Hier ist LDNB. 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

0: Platz 31, ein Aufsteiger für Sarah Larsson mit Midnight Sun von 36 rauf. Hier ist der Top-Einsteiger auf der 30. Die Chemical Brothers sind wieder da. Hier ist Go.
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39 die Chemical Brothers und Go. Und hier sind die Billboard-Charts von dieser Woche. Auf 3 Drop Dead von Olivia Rodrigo und auf der Nummer 2 von 5 Ella Langley mit Be Her. Und die 1 bei uns rausgefallen aus dem Top 40, auch Ella Langley, Choosing Texas. 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Dann gehen wir rüber nach England auf der 3 hier, Billie Jean, Michael Jackson auf 2, Dracula, Tame Impala und die 1 immer noch Rain Me In von Sam Fender und Olivia Dean. Die ersten 3 in Deutschland auf 3, Sarah Larsson, Lush Life, neu auf 2, Kay von Amo mit Casa Cuba. Dann spielen wir mal die Nummer 1 in Kroatien heute. Es ist Buba Corelli mit Topov

Bella Kay, derzeit auf Tournee. Das war I Love It, I Love It, I Love It auf der 27. Wir kommen zu Sam Fender, die Nummer 1 in England. Der Song Rain Me In steigt von 28 und hier ist auch Olivia Dean mit dabei.

Temple City, die 22, Self-Aware. Der Song steigt von 25. Wir hören noch in dieser Stunde die 21 von 22, Taylor Swift mit Opalite. Und dann geht's gleich weiter mit den Top 20 in der zweiten Stunde der Euro Top 40 für diese Woche. Ich bin Jost Alpe, bis gleich. Aha.

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1: Herzlich willkommen zur zweiten Stunde der Euro Top 40, die 40 populärsten Tracks Europas. Die Songs, die in Europa am meisten verkauft, am meisten downgeloadet, am häufigsten im Radio gespielt wurden und am besten gestreamt worden sind, ermittelt von APC Charts. Es ist die Ausgabe 21 des Jahres 2026 und wir hatten schon alle Neuzugänge weg. Auf 40 neu Dordain und Asset mit Vermisse, 39 Stick Figure mit Angels About Me und auf Platz Nummer 30 die Chemical Brothers mit Go. Die ersten drei der letzten Woche auf der 3, da stand Michael Jackson, Billie Jean, auf 2 Tame Impala, Dracula und an der Spitze Justin Bieber und Nicki Minaj, Beauty and the Beat. Und vor den Top 10 haben wir noch einen Blick zurück ins Jahr 2001. Wir starten jetzt mit der 20 von 19, Dominic Fike, hier ist White Key.

Auf der 16 Dave und der Regentanz Rain Dance von 13 runter. Und auf 15 haben wir den höchsten Re-Entry. Hier ist nochmal Michael Jackson. Don't stop till you get enough.

Soweit Lush Live, die 11, das war Sarah Larsen. So, wir blicken zurück in die Hitparade aus dem Jahr 2001 auf der 5 Dream on Depeche Mode, 4 Teenage Dirtbag Wheatus, 3 Survivor mit Destiny's Child, auf 2 Butterfly Crazy Town und das die 1, It Wasn't Me, Shaggy und Ricardo Rick Rock, lalala.

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Mit zwei Titeln in den Top 10, Alex Warren, Fever Dream, unverändert die 6 in dieser Woche. 5 von 4, hier ist Taylor Swift, The Fate of Ophelia.

so viele Michael Jackson Songs im Countdown. Dank des Michael Films. Hier hatten wir den nächsten, aber nicht den höchsten von 5 auf 4. Das war Beat It. Hier sind die ersten drei. Von 2 auf 3, Tame Impala. Hier ist Dracula.

Michael Jacksons Billie Jean auf der Nummer 2. Und hier sind nochmal die Top 10 von dieser Woche. 10 von 11, Bruno Mars, I Just Might. 9 bleibt Alex Warren, Ordinary. 7 auf 8, Ray, Where's My Husband. 10 auf 7, Hunter X, Golden. 6 bleibt Alex Warren, Fever Dream. 4 auf 5, Taylor Swift, Fate of Ophelia. Auf der 4 von 5, Michael Jackson, Beat It. 3 von 2, Tame Impala und Dracula. Und von 3 auf 2, Michael Jackson, Billie Jean. Und wir haben keine Veränderung an der Spitze. Zum vierten Mal Justin Bieber und Nicki Minaj, Beauty and the Beat. Das waren die U-Top 40 für diese Woche. Ich bin Jost Alpe, wünsche euch eine wunderschöne. Und hier ist die 1, wie gesagt, Bieber und Minaj, Beauty and the Beat.

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21: Ich bin Marvin Standke. In Deutschland verdienen die Menschen wieder mehr Geld. Laut Bundesamt für Statistik liegt das Plus der Reallöhne bei 1,8%. Die Preise stiegen dabei langsamer als die Löhne. Viele Arbeitnehmer können sich deshalb mehr leisten. Dieser Trend hält seit 3 Jahren an. Besonders stark stiegen die Löhne im Bergbau und bei Finanzfirmen. Am Bau und im öffentlichen Dienst gab es kaum mehr Geld. Menschen mit wenig Einkommen profitierten stark vom höheren Mindestlohn. Auch Auszubildende bekamen deutlich mehr Geld. Die US-Armee hat eine iranische Stellung in Bandar Abbas angegriffen. Von dort sollen Drohnen gesteuert worden sein.
13: Die USA sprachen von einer Gefahr für ihre Streitkräfte und die Schifffahrt. Die Straße von Hormus ist für den Öltransport wichtig. Iran verurteilte den Angriff als Bruch der Waffenruhe vom April. Iranische Streitkräfte griffen laut Staatsfernsehen einen US-Stützpunkt an. Der Ort wurde nicht genannt. Aus Kuwait wurden Drohnen- und Raketenangriffe gemeldet. Die iranischen Revolutionsgarden beschossen zudem einen amerikanischen Öltanker. Ulrike Klein, Redaktion.
21: Die Holocaust-Gedenkstätte Yad Vashem eröffnet ein Bildungszentrum in München. Es ist das erste Zentrum außerhalb Israels. Auch in Leipzig ist eine kleine Außenstelle geplant. München wurde nach einer bundesweiten Studie als Standort ausgewählt. Das Zentrum soll für Deutschland und Nachbarländer arbeiten. Yad Vashem will damit mehr Wissen über den Holocaust vermitteln. Die Einrichtung warnt vor Antisemitismus und Holocaustleugnung. Der tote Buckelwal bleibt auf der dänischen Insel Arnholt. Das Tier liegt dort seit 2 Wochen im flachen Wasser. Der Wal soll am Wochenende an Land gezogen werden. Danach ist eine Obduktion am Strand geplant. Zuerst sollte der Kadaver in einen Hafen gebracht werden. Der Plan scheiterte wegen schlechten Wetters. Außerdem trieb der Wal näher ans Ufer. Weitere Untersuchungen sind für Ende kommender Woche geplant. Die Staatsanwaltschaft Heilbronn wertet Lackaffe für Friedrich Merz als eine strafbare Beleidigung. Das Amtsgericht Heilbronn verhängte 30 Tagessätze per Strafbefehl. Auslöser war ein Facebook-Kommentar zum Merz-Besuch in Heilbronn. Die Staatsanwaltschaft prüfte mehrere Kommentare unter einem Polizeipost. Die Bezeichnung Pinocchio allerdings blieb folgenlos. Laut Staatsanwaltschaft fällt sie unter die Meinungsfreiheit.
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21: Heute in ganz Deutschland verbreitet heiter und trocken, an den Alpen und im Schwarzwald im Tagesverlauf Quellwolken, im Bereich des Südschwarzwaldes einzelne Wärmegewitter, nicht ganz ausgeschlossen. Die Tageshöchstwerte im Norden bei 23 Grad, an der Küste 15, im Rest von Deutschland teilweise wieder bis zu maximal 28 Grad.
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15: Und das war die feelgoodradio.net Nachrichten.

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11: Hallo und herzlich willkommen hier auf MW1 Radio, euer Hitsender und eure Show Music Giganten VIP. Mein Name ist Bernd und ich werde euch nun in den nächsten zwei Stunden die Stars der Musikszene etwas näher bringen. Die Musikgiganten aus Pop, Rock und vielen anderen Genres. Und nun wünsche ich euch hier auf MW1 Radio viel Spaß und eine gute Unterhaltung.
12: Herzlich willkommen im

In unserer ersten Ausgabe von Musikgiganten beschäftigen wir uns mit Gitarristen, Menschen, die ein Instrument spielen, die in der Musikwelt einen großen Einfluss genommen haben. Diese werden allerdings auch in verschiedene Musikgenres eingestuft, also es wird vieles Verschiedenes zu hören geben in unserer Sendung. Seit 2003 gibt es auch von den US-amerikanischen Popzeitschriften Rolling Stones eine veröffentlichte Liste mit einem Ranking der angeblich wohl bisher 100 bedeutendsten Gitarristen dieser Welt. Diese Liste enthält allerdings eine Auswahl des ehemaligen Musikchefredakteurs David Frigge. Die Auflistung enthält lediglich nämlich Gitarristen aus allen Genres der modernen Popularmusik, zum Beispiel Pop, Blues oder auch Rock. Sonstige Gitarristen blieben unberücksichtigt und die letzte Auswahl, die erfolgte dann im Jahre 2015. Mittlerweile hat die Musikgeschichte ja überall ihren Lauf genommen und es sind sehr viele Musiker und Gitarristen wieder dazugekommen. Gute Gitarristen, die sind besessen von Musik machen und von ihrem Instrument. Ein guter Gitarrist sollte allerdings ein guter Entertainer sein, wenn er vor Publikum live spielt. Manche halten Angus Young für den Besten. Er macht eben eine Wahnsinns-Show. Tja, ich denke, alles ist eine Art des Geschmacks. Und dieser ist bekanntlich bei jedem Menschen anders. Und das ist auch gut so. Daher ist meine Auswahl so getroffen für diese Ausgabe nach meinem Geschmack und hoffe, dass sie auch euch gefällt. Wenn nicht, vielleicht ist in den folgenden Sendungen irgendwann mal einer mit dabei, wo ihr sagt, boah, voll der Typ, das ist genau meine Geschichte. Warum nicht? Wir werden gleich mal anfangen mit unserem ersten Musiker, den ich euch vorstellen will, den ihr sicherlich auch vielleicht schon kennt, zumindest einige Titel, in denen er mitgewirkt hat, in einer Band, die er mitgewirkt hat. Und wünsche euch jetzt einfach nur viel Spaß mit dieser Sendung. Und wir machen jetzt mal ein bisschen Musik und dann legen wir mal richtig los.

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5: Am 4. Februar 1948 ist in Detroit, Michigan eine Legende geboren, der auf den Namen Vincent Damon Fournier eigentlich bürgerlich hört. Wir reden hier von Alice Cooper. Der US-amerikanische Rockmusiker hat sich zu einer Legende gesungen oder gespielt mit seiner Musik. Ursprünglich war Alice Cooper eigentlich nur der Name der Band, der Fournier als Sänger damals angehörte. Die Band existierte unter diesem Namen von, ich müsste lügen, 1968 bis irgendwann Mitte der 70er Jahre. Und zunächst war sie sehr kommerziell erfolglos, bis der kanadische Plattenproduzent Bob Ezrin auf sie aufmerksam wurde. Durch die Zusammenarbeit schaffte die Band zum einen mit den Albums Schools Out und Billion Dollar Babies und zum anderen durch ihre aufwendige Bühnenshows den internationalen Durchbruch. Nach der Auflösung der Band nahm Fournier den Namen Alice Cooper an und setzte seine musikalische Karriere als Solokünstler irgendwann fort. Die Band gilt aufgrund ihres Hangs zu schaurigen Bühnenshows als eine der Wegbereiter der heutig gängig aufwärtigen Bühnenshows in der Rockmusik. Durch die provokanten Texte, natürlich, der Lieder und die spektakulären und theatralischen Auftritte, in deren Verlauf von Cooper nicht selten in Zwangsjacken gesteckt wurde und seine Hinrichtung durch Enthauptung oder am Galgen simulierte. Dies erreichte die Band und später er als Solokünstler vor allem in den 70er und 80er Jahren ein Massenpublikum und beeinflusste zahlreiche Musiker und Bands, wie zum Beispiel, und das ist schon echt ein Hammer, Ozzy Osbourne, King Diamond, Marilyn Manson, Gwar oder Lordi. Im März 2011 wurde die ursprüngliche Alice Cooper Band für ihre Verdienste im Bereich des Rock'n'Roll in der Rock'n'Roll Hall of Fame aufgenommen. Wir werden ein bisschen Musik von Alice Cooper uns jetzt anhören und dann erzähle ich euch noch ein bisschen über die Bandphase und seinem Leben was.

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23: Treten wir ein bisschen in die Bandphase ein, in den Jahrgang 64 bis Mitte der 70er Jahre. Da war im Jahre 64, da gründete Alice Cooper damals noch als Vincent Fournier seine erste Band mit dem Namen Earwigs. Die Band war regional bekannt und spielte allerdings Beatles-Songs. Wieso allerdings? Natürlich, Beatles-Songs, was auch sonst. Ein Jahr später änderte die Band ihren Namen und wurde zu The Spiders. Die Band spielte Coverversionen in erster Linie von den Rolling Stones, den Yardbirds. Und im Jahre 1967 änderte die Band abermals ihren Namen und wurde zu The Nazz. Um Verwechslungen mit gleichnamigen Gruppen von Todd Rundgren zu vermeiden, erfolgte 68 die Umbenennung in Alice Cooper in der folgenden Besetzung. Am Gesang natürlich Alice Cooper selber, dann Michael Bruce an der Gitarre und Keyboard, Glenn Buxton Gitarre, Dennis Dunaway am Bass und Neil Smith am Schlagzeug. Im Jahre 68 traf die Band den Musiker Frank Zappa und brachte in den folgenden Folgejahren die Alben Pretty's For You und Easy Action bei dessen Label Straight Records heraus. Beide waren jedoch wenig erfolgreich und anschließend entwickelte die Band zusammen mit Produzent Bob Ezrin ihren klassischen Sound. Ab den 70ern entwickelte die Band ihre charakteristische Bühnenshow mit Sänger Cooper im Mittelpunkt. Mit einem bisher in diesem Umfang noch nie dagewesenen Aufwand an Lasereffekten, Kostümen, Make-up und Requisiten aus der Folterkammer führte die Band dann auf ihre Tourneen grelle Horrorshows auf, in deren Verlauf Cooper mit einer Boa hantierte, große Mengen künstliches Blut vergoss, die Zwangsjacken gesteckt wurden und auf anderen Arten gefoltert wurde und als Höhepunkt mittels Hängen oder Enthauptung jeweils seine Hinrichtung simulierte. Für Kritiker waren die spektakulären Beleg dafür, wie sehr sich eine Band heutzutage anstrengen muss, um den Schockeffekt zu erzielen, den einst Elvis mit einem einfachen Hüftschwung auslöste. Und zuweilen ging die Rechnung mit der kalkulierten Provokation dann auch irgendwann auf. Und Coopers Show riefen die Stadtverantwortlichen auf den Plan. Die Konzerte wurden wegen Jugendgefährdung erst ab 18 Jahren freigegeben. Die Folge: in ihren erfolgreichen Zeiten waren Coopers Tourneen regelmäßig völlig ausverkauft. Und in einem Interview sagte Alice Cooper über seine eigene Bühnenshow: Bei mir gibt es keine Anspielungen auf den Satanismus. Ich spiele manchmal den Bösen, den Schurken, aber wird am Ende jedes Mal getötet. Am Schluss ist der Auferstehung. Es ist Alice Cooper im weißen Frack. Wir führen ein klassisches Morality Play auf. Mein Pastor kam einmal in der Vorstellung und sagte, dass er seine Figur zwischen Gut und Böse erlebt habe, wobei am Ende das Gute die Überhand behielt. Das ist es, was die Bibel im Buch der Offenbarung lehrt. Satan hebt seinen Kopf, doch wird er vernichtet. So ist das manchmal. Wir werden leider noch ein bisschen weiter über Alice Cooper sprechen. Wir machen erstmal ein bisschen Musik wieder von ihm, um noch mehr Eindrücke von ihm zu bekommen.

Ja, seine Solokarriere von Alice Cooper ist seit 1974 im Laufen. Alice Cooper setzte seine Karriere als Solomusiker fort und konnte seinen Namen Winston Fournier nach einem Streit um die Rechte an den Bandnamen Alice Cooper zu erhalten. 1974 auch offiziell wurde er dann in Alice Cooper auch geändert. Von diesem Zeitpunkt an wechselte er in die begleitenden Musiker und das in regelmäßigen Abständen. Künstlerisch wollte er fortan noch mehr auf Konzeptalben und bei seinen Konzerten auf eine stark visuelle Bühnenshow setzen. Mit neuen Musikern gelang ihm das mit seinem erfolgreichen Album Welcome to My Nightmare von 1975 und der anschließenden Tour. Die Ballade und Singleauskopplung Only Woman Bleed wurde dann sogar noch ein Riesenhit. Die folgenden Alben, wie Ausnahmen von Alice Cooper Goes to Hell 76, waren dann eigentlich weniger erfolgreich. Zudem wurde Cooper in den folgenden Jahren zu einem starken Alkoholiker. Eine Entzugstherapie konnte er 78 erfolgreich dann aber abschließen. Sein Alkoholismus und die Eindrücke dieser Klinik verarbeitete er in demselben Jahr erscheinenden Album From the Inside, das er zusammen mit Elton Johns Songtexter Bernie Taupin schrieb, der ebenfalls alkoholkrank ist. Es ist Coopers am stärksten persönlich geprägtes Album und er selbst nennt es ein Klassist-Sounding-Album. Allerdings kam Cooper durch die Zusammenarbeit mit Taupin mit Kokain in Kontakt und entwickelte eine starke Abhängigkeit von dieser Droge. 1986 hat er zusammen mit Keen Roberts zwei Alben rausgebracht, bei der Konzerten als musikalischer Leiter er auch fungierte. Die Alben gingen wieder deutlich mehr in Richtung modernen Hardrock und orientierten sich an zeitgenössischer Musik von Bands wie Bon Jovi oder auch Aerosmith. Neben Roberts gehörte zu dieser Zeit auch der Bassist Kip Winger zu den Musikern, die Cooper unterstützten. Coopers Rückkehr auf die Bühne fand dann am 31. Oktober 86 in Detroit statt. Das Konzert wurde von MTV damals live übertragen. Erneuter weltweiter Erfolg gelang Cooper im Sommer 89 mit seinem Album Trash und dem Single-Hit Poison, auf dem von damals extrem erfolgreichen Produzent Desmond Child produzierten Album sind auch zahlreiche Gastmusiker, zum Beispiel Musiker der Band Aerosmith und Bon Jovi, dann auch zu hören. Diese erfolgreiche Zeit fand auch Ausdruck in Alice Coopers Gastrolle in den Kinofilm Wayne's World von und natürlich mit Mike Myers, in dem er mit dem Song Feed My Frankenstein von seinem Album Hey Stupid 91 dann auftritt. Das ist Alice Cooper. Er hat eine ganze Menge Sachen auf den Markt gebracht und uns mit vielen, vielen tollen Sachen immer wieder in eine anderen Welt versetzt. Am 5. August 2010 trat Alice Cooper unter dem Motto A Night to Remember zum ersten Mal beim Wacken Open Air Festival auf. 2011 veröffentlichte er mit Welcome to My Nightmare ein Album, das die 75er begonnene Geschichte um die Figur des Steven wieder aufgreift und ihn neue Albträume durchleben lässt. Für die No More Mr. Nice Guy Tour 2011 holte sein ehemaliger Gitarrist Steve Hunter in seine Band zurück, der sich jedoch Anfang 2012 aufgrund eines geplanten Soloprojektes wieder verließ. Er wurde wenige Monate später durch Ryan Roxy, welcher bereits viele Jahre für Cooper spielte, dann auch wieder ersetzt. Für das Jahr 2012 und 2013 kündigte er auf Facebook eine weitere Europa-Tournee nach 11 und 14 an. Wollte er dann auch noch ein Coveralbum veröffentlichen, das unter anderem Songs von The Doors, John Lennon, The Who und Jimi Hendrix enthalten sollte. Ja, das ist Alice Cooper. Man kann viel über ihn schreiben und auch viel über ihn ausrichten. Von 69 an hat er seine Schallplatten produziert, die bis zum Jahre 2021 in unserem jetzigen Zeitraum produziert hat. Das letzte Album, wie gesagt, aus 2021 heißt Detroit Stories und ist ziemlich erfolgreich, muss man auch sagen. Erste Veröffentlichung wurde am 26. Februar 2021 auch gemacht. Davor gab es 2017 Paranormal. Und das sind alles Alben, die in den Charts auch aufgetaucht sind. Und in Deutschland haben diese Alben schon Platz 4 und Platz 1 erreicht. Das ist Alice Cooper, wie er lebt und lebt. Hier noch einen kleinen Musikausschnitt von Alice Cooper.

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3: Kommt man auf den Namen Texas als Land oder Houston, Texas, verbindet man das immer mit Country-Musik oder auch Southern Rock. Manchmal auch Blues-Musik, je nachdem. Und hätte man damals in Houston, Texas gewusst, wer da 1949 am 16. Dezember geboren wurde, und hätte man wahrscheinlich damals schon ganz anders reagiert. Nämlich zu diesem Zeitpunkt ist Billy Gibson geboren, der als richtigen Namen William Frederick Gibson seinen Namen hat. Er ist ein US-amerikanischer Blues-Gitarrist und Sänger, der natürlich vor allem durch die Band ZZ Top bekannt wurde. Der Rolling Stone, dieses Magazin, wählte ihn damals schon oder vor ein paar Jahren auf Platz 32 der 100 besten Gitarristen aller Zeiten. Ja, und seine Jugend selber, Billy Gibson, wurde in einem, ja doch, man kann sagen, gut sortierten Haushalt ist er aufgewachsen, in dem sowohl klassische Musik als auch Country-Musik einfach dort gehört wurde. Sein Vater, kein Unbekannter, arbeitete als Pianist und Dirigent für Metro-Goldwyn-Mayer, sowie ein Cousin seines Vaters war der berühmte Szenenbildner Cedric Gibson. Über einen Auftritt von Elvis Presley in der Ed Sullivan Show entdeckte er den Rock'n'Roll für sich, und verstärkt durch diese Vorliebe durch andere Rock'n'Roll-Musiker wie Little Richard, aber auch durch den Blues-Sänger Jimmy Reed. Und zu Weihnachten 1963 bekam der gute Billy seine erste Gitarre geschenkt, eine Gibson Melody Maker und dazu den Champ-Gitarrenverstärker von Fender. Dieses führte dazu, dass er dann mit 14 seine erste eigene Band gegründet hat, die den Namen hatte The Sands. Und im zweiten Drittel der 60er Jahre trat er als Gitarrist der Rockband The Coachmen, bei die von den Bands wie Jefferson Airplane oder The Third Floor Elevators, aber auch von Jimi Hendrix dann inspiriert waren. Aus der Coachmen wurde die Band Moving Sidewalks. Ja, und damit die ihn überhaupt nicht kennen und gar nicht wissen, über wen reden wir hier, werden wir jetzt ein bisschen Musik hören von Billy Gibson, nämlich in Form von natürlich ZZ Top.

Tja, mit zwei ehemaligen Mitgliedern der Band The Moving Sidewalks gründete Billy 1969 eine neue Band, nämlich mit dem Namen CC Top. Als Musikstil entschied man sich für den Bluesrock, Texas Blues und Southern Rock. Und nach erst musikalischen Gehversuchen wurden die Gründungsmitglieder Billy Etheridge und Dan Mitchell durch Frank Broad am Schlagzeug und Dusty Hill am Bass, zweiter Sänger auch, dann irgendwann ersetzt. Seitdem ist CC Top in dieser Besetzung aktiv und als Manager arbeitet Bill Ham von 1969 bis September 2006 für diese Band. Und innerhalb der nächsten 6 Jahre gab die Band 5 Alben heraus und das erste Album, CC Top First Album, erschien dann im Jahre 1971 bei Warner Bros. Records, bei dem die Band bis 1990 ihre Alben auch veröffentlicht hatten. Bis 1976 ungefähr. Also die Zeiten sind immer so circa, man kann das nie so ganz hundertprozentig so sagen, weil es ist doch in Amerika immer früher oder später als bei uns und ne, also es ist immer ein bisschen unterschiedlich. Also wir sagen mal, bis circa 76 wurde CC Top zu einer der meistverkauften Rockbands ihrer Zeit und dennoch machte die Band bis 79 dann eine Pause. Die folgenden Alben waren moderner und die Band mischte elektronische Sound mit ihrem normalen Stil. Ja, und bis zu dem Verkauf ihrer international erfolgreichen 1983er Album Eliminator ließen Gibson und Hill sich ihre langen Bärte wachsen, die ebenso Markenzeichen der Band wurde wie Gibson 1933er Ford Cube, der langbeinigen Frauen in ihren Musikclips und die großen Anzahl verschiedener Gitarren und Bässe bei Live-Auftritten, so heißt es richtig. Einige Songs der Band gehören einfach zu den meistgespielten Musikclips bei MTV. Und mit 1994 erscheinendem Album Antenna wechselte CC Top mit einem besser dotierten Vertrag zu RCA Records, wo sie insgesamt 4 Alben dann auch veröffentlichten. Wir werden noch ein bisschen Musik hören. Hier ist nochmal CC Top. 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

Ja, CC Top, eine Hausnummer und einfach eine Partystimmung bei jeder Musik, die sie gemacht haben. Und Billy Gibson hat auch Solo-Alben auf die Welt gebracht, so kann man das wohl sagen. Und der Gitarrist veröffentlichte bisher zwei von diesen Soloscheiben. Perfecto Mundo erschien 2015 und erhielt Rockmusik mit starken Einflüssen kubanischer Musik. Sowie 2018 veröffentlichte er das Album The Big Bad Blues. Ein drittes Album mit dem Arbeitstitel Hardware war damals noch in Planung. Tja, es gibt auch viele Gastbeiträge. Gibson ist eigentlich ein gefragter Gastmusiker bei vielen Studioaufnahmen. Und so spielte er zum Beispiel mit B.B. King auf dessen 74er Album Friends. 2002 erschien das Album Love Sticks, Broke and Driftin' von Hank Williams III. Und bei dem er ebenfalls Gitarre spielte. 2005 beteiligte er sich an Vivian Chambers Album Two Sides of If. Und ebenfalls 2005 spielte er den Song Burn the Witch für das Album Lullabies of Paralyze von Queen of Stone Age ein. Im selben Jahr spielte er auf dem Album All the Right Reason von Nickelback zusammen mit Revolting Cox, nahm er deren 2006er Album Cocked and Loaded auf. Und weitere Musiker, mit denen Gibson zusammengearbeitet hat, waren Les Paul, Kid Rock, John Mayall, Luis Fonsi, Lou Reed, Ronnie Dunn und viele weitere. Also er hat eine ganze Reihe gemacht. Und nicht nur Musik, nein, es gibt auch Film- und Fernsehsachen. Neben seiner rein musikalischen Karriere war Gibson, wie gesagt, 80er oder Anfang der 80er mit der Filmszene verbunden. Von 82 bis 2007 steuerte er und auch CC Top etliche Songs zu Soundtracks, bei zum Beispiel ein Offizier und Gentleman, die Sieger, American Flyers, Knight Rider, Stephen King's The Stand, das letzte Gefecht, Shanghai Noon, die Sopranos, From Dust Till Dawn und Ghost Rider und so weiter und so fort. Darüber hinaus hatte Billy Gibson selber Auftritte im Fernsehen, in der Serie Boons oder Die Knochenjägerin spielte er den Vater von Angela Montenegro, einer der Hauptfiguren der Serie allerdings auch. Und in der Folge Gumby with a Pokey, in der Staffel 7 von Two and a Half Men, treten Gibson und der Rest von CC Top als Halluzinationen auf, welche durch Marihuana ausgelöst wurde. Und einen der Stadtbewohner spielte er in der Serie Deadwood. Im Film Zurück in die Zukunft 3 stellte er zusammen mit seinen Bandkollegen eine Band auf dem Dorffest dar und einen ähnlichen Cameo-Auftritt hatte die Band auch bei Ellen. Weitere Auftritte hatte Gibson dann irgendwie bei Mother Goes Rock'n'Roll und SmackDown. Und in der musikalischen Talentshow Star Tomorrow war Gibson einer der vier Juroren. Also man sieht, er macht eine ganze Menge. Verheiratet ist er auch seit 2005 mittlerweile. Interessant ist noch vielleicht für die Musiker unter euch, Billy Gibson hat ja so ein Faible für Gitarren, die sehr ausgefallen sind. Und er spielt verschiedene Gitarrenmodelle. So zum Beispiel eine Fender Telecaster, Gibson Les Paul Sunburst sowie Gibson Explorer. Während der 2005er Wack Attack Tour spielte Gibson ein Gretsch Jupiter Thunderbird Billy Bo, ein Modell, das die Firma zuvor nur dreimal für Bo Diddley gebaut hatte. Und seit 2005 spielt er das Modell Trapezoid oder so ähnlich, Trapezoid, irgendwie so des Herstellers Hell Liver aus Münster. Also ein deutsches Fabrikat. Ja, so ist es halt. Das ist Billy Gibson und die legendären CC Top. Einfach nicht wegzudenken aus der Musikwelt.

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So, es gibt Musiker oder ich sag mal, es gibt Gitarristen, denen wird nachgesagt, sie können gar keine Gitarre spielen, weil sie nur 3 Akkorde spielen. Ja, das gibt es möglicherweise, aber das ist einfach nur so ein Klischee, weil man Erfolg hat mit 3 Akkorden sozusagen. Aber es sind definitiv mehr und es sind auch Solo-Sachen zu hören. Und wir sprechen über einen Menschen, der nennt sich Francis Dominic Nicholas Michael Rossi. Ja, kurz geschrieben eigentlich Francis Rossi, der im Mai 1949 in London geboren ist, ist ein englischer Komponist, Sänger und Gitarrist mit der weltberühmtesten Rockgruppe Status Quo. Ja, Anfang der 70er Jahre benutzt er vorübergehend seinen weiteren Namen Michael, so dass er vereinzelt auf Veröffentlichungen von Status Quo als Mike Rossi sogar aufgeführt wurde. Aber ursprünglich ist es Francis Rossi, so ist er auch bei allen eigentlich bekannt. So, es gibt sicherlich einige unter euch, die kennen Status Quo vielleicht gar nicht. Whatever You Want ist der Hit schlechthin, ganz klar. Und damit wir erstmal reinkommen in diese ganze Geschichte, werden wir uns natürlich den absoluten Klassiker von Status Quo einfach mal anhören. Und das macht einfach viel Sinn. Hier ist Whatever You Want von Status Quo.

Rossi wurde als Sohn eines italienischen Eisverkäufers und einer irischen Mutter im Süden Londons geboren und ist das einzige noch übrige Gründungsmitglied der Popgruppe The Spectres, aus denen, als Rick Parfitt dazugestoßen war, die Band Status Quo entstand. Er zeichnet als Autor und Komponist viele Status Quo-Titel verantwortlich ist und er komponierte auch den ersten Hit Pictures of Matchstick Man, mit dem Status Quo im Jahre 68 einem größeren Publikum bekannt wurde. Später hat er als Komponist für diese Band vorwiegend mit Bob Young und Bernard Frost zusammengearbeitet. Mit Frost zusammen startete Rossi in den 80er Jahren ein Solo-Projekt, das relativ erfolglos Single-Veröffentlichungen, ein unveröffentlichtes Album hervorbrachte. 96 erschien seine erste reguläre Solo-Album King of the Dark House, welches ihm einen Achtungserfolg dann auch in Europa einbrachte. Neben seiner Arbeit mit Status Quo hat sich Francis Rossi auch als Produzent und Autor diverser Künstlereinnahmen gemacht. So produzierte er zum Beispiel Singles und Alben von Demis Roussos, Graham Bonnet, John Duquesne oder Mickey Judd. Seine Stimme verleiht Status Quo neben den Gitarren der typischen Quo-Sound. Sowohl Francis Rossi als auch Rick Parfitt spielen dann hauptsächlich Fender Telecaster-Gitarren. Am 31. Dezember 2009 wurde Francis Rossi mit dem Verdienstorden Order of British Empire sogar ausgezeichnet, und zwar als Offizier. 2010 im Mai, glaube ich, erschien sein zweites Soloalbum One Step at a Time. Aus diesem Anlass ging er erstmals in seiner mehr als 40-jährigen Karriere auf Solo-Tour, wobei ihn sein Sohn Niklas auf der Bühne begleitet hat. Eine für Februar 2011 angekündigte Deutschland-Tournee wurde aus Termingründen allerdings abgesagt. Das Live at St. Lucas London mit 18 Titeln erschien am 14. März 2011 als CD, DVD sowie Blu-ray, und die Veröffentlichung, der während der Solo-Tour entstand, enthalten neben Stücken des vorherigen Soloalbums auch Lieder, die ursprünglich eigentlich von Status Quo veröffentlicht wurden. Tja, der auch als Gilmore oder so Grand Old Man of Rock'n'Roll bezeichnete Rossi lebt mit 8 Kindern und seiner zweiten Frau Eileen im Londoner Stadtteil Croydon. Außerhalb seines musikalischen Schaffens ist er eher sehr privat orientiert.

0: Ja, ich kann euch noch ein bisschen erzählen zusammen Equipment, technische Ausstattung, falls das irgendjemand interessieren sollte oder vielleicht, also ich finde es als selbst, ich habe ja auch Gitarre gespielt, fand das immer sehr interessant, was machen denn die anderen Musiker, was spielen sie denn für Instrumente oder wie ist denn die Technik oder so. Und Francis, seit Jahrzehnten durchgängig gespielte Gitarre Nummer 1 ist tatsächlich eine grüne Fender Telecaster Modell 1957, die auch einen besonders, ja, eigensinnigen Klang auch hat. Und er kaufte sie damals für 70 Pfund im Jahre 68, das war damals sehr viel Geld. Über die Jahre wurde die Gitarre verändert, Bauteile von G und L wurden verwendet, um Sustain und Klang so zu verbessern. Das Instrument hat 3 Tonabnehmer in der Konfiguration einer Fender Stratocaster. Aufgespannt sind Saiten der Stärke 09, 11, 16, 26 W und 34 W sowie 46 W. Das sind die Stärken der Saiten. Ja, sehr interessant. Ich habe mal geguckt, was das gibt. Ich habe keine gefunden. Na gut, es kommt derzeit ein Marshall-Verstärker JCM 800 Lead-Serie zum Einsatz und manchmal ein JCM 900, angeschlossen an 2 Marshall 4x12 8 Ohm Lautsprecherboxen. Ja, als Effekt verwendet Rossi das Roland GP8, welches das Gitarrensignal an den Verstärker anhebt. Hierin sind 5 verschiedene Übersteuerungen programmiert, sowie ein weiteres Programm mit einer leichten Signalverdopplung und etwas Echo. Ja, zwischen dem Verstärkerausgang und den Lautsprechereingängen sind Palmer Speakers Simulatoren installiert, deren Ausgänge wiederum gemischt mit dem Sound der Marshall Box und eines Fox AC30 das Klangergebnis liefern. Das sagt ein Nichtmusiker jetzt wahrscheinlich sehr wenig, aber das hört man einfach an der Musik oder an dem Sound der Musik. Die Signalübertragung der Gitarre und als In-Ear-Monitoring benutzt Francis Rossi Produkte von Samson. Also man hat immer so einen kleinen Knopf im Ohr, wenn man das in Konzerten so bei einigen Musikern sieht. Da hören die sich dann halt auch mal selber drüber. Ja, deswegen sind auch einige Musiker einfach taub auf Ohren, weil das Ding tierisch laut eingestellt ist. So muss man das wohl mal sagen. Der erstmals von Fox in den 60er Jahren hergestellte legendäre Combo-Verstärker ist auf der Bühne allerdings auch nicht mehr sichtbar bei ihm. Er steht eigentlich hinter den Marshall-Türmen von Francis Rossi bei Live-Konzerten. Ja, das ist Francis Rossi. Musikalisch haben wir schon was von ihm gehört. Wir werden jetzt noch ein Stück von Status Quo und oder Francis Rossi hören. Und ich hoffe, es gefällt euch und ihr kommt so ein bisschen in Partystimmung bei der Musik, oder? Also bei mir geht's echt ab hier im Studio.
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3: Ja, wir haben einen Gitarristen im Programm, der ist schon... Nee, wir müssen ihn nicht mehr vorstellen. Eigentlich ist er bekannt wie ein bunter Hund. Und er hat mit seiner Art, seiner Musik und seines Spielens für Furore gesorgt. Das kann man wohl so sagen. Und wäre er nicht am 14. April 1945 geboren, würde man seine Musik heute gar nicht... hätte man seine Musik gar nicht erleben können. Wir reden hier von Ritchie Blackmore, der 45 in Weston-super-Mare, North Somerset geboren ist. Eigentlich heißt er Richard Hughes Blackmore und ist nicht nur Gitarrist, sondern auch Songwriter. Blackmore gelangte vor allem als Gründungsmitglied der Hardrock-Band natürlich die Purple zu seiner Berühmtheit, in der er mittels seiner Spielweise sowie das Vermischen von klassischen Melodien mit Rock und Blues viele Merkmale des Hardrock und des Heavy Metal legte. Nach dem Ausstieg bei Deep Purple gründete er 1975 die Hardrock-Band Rainbow, in der er natürlich seine musikalischen Vorstellungen weiterentwickeln konnte. Und als Gitarrist beeinflusste Blackmore mittels seiner überragenden technischen Spielweise und seiner Virtuosität die Gruppen der New Wave of British Heavy Metal natürlich. Und er gilt auch als Pionier des musikalischen Genres neoklassischen Metal. 1997 gründete er dann irgendwann zusammen mit seiner Ehefrau Candice Knight die Folk-Rock-Band Blackmore's Night. Und 2016 formierte er die Band Rainbow wieder mit neuen Musikern und bestehen teilweise sogar aus Blackmore's Night-Musikern und dem chilenischen Sänger Ronnie Romero. Wir hören uns erstmal ein bisschen was von Ritchie an und danach erzähle ich euch weiteres über Ritchie Blackmore.

Als Blackmore 11 Jahre alt war, kaufte ihm sein Vater seine erste Gitarre und auf der Blackmore dann auch zunächst erstmal ein Jahr lang klassischen Gitarrenunterricht bekam, was seinen Stil bis heute natürlich stark beeinflusst hat. In den 60er Jahren spielte er zunächst dann auch in einigen wenigen bekannten Bands, wie zum Beispiel The Outlaws. Unter den Musikproduzenten hätten sich sein Können bald dann auch herumgesprochen und so war er auch oftmals ungenannter Studiogitarrist auf unzähligen Singles als Begleitmusiker auch irgendwo zu hören. Insbesondere mit dem Produzenten Joe Mack arbeitete er häufig zusammen, neben vielen anderen Bands und Interpreten, die er begleitete und er oder mehrfach auch begleitete in den britischen Shock Rock und Screaming Lord Such und so weiter. Ja, 1967 war das Gründungsjahr Blackmore zusammen mit dem Keyboarder John Lord die Band Roundabout, aus dem er im April des folgenden Jahres dann Deep Purple irgendwann hervorging. Und anfangs spielte er eine Gibson ES 335, wechselte dann aber zur Fender Stratocaster als bevorzugtes Instrument mit seinem eigenwilligen, druckvollen, virtuosen Stil. Beeinflusste er natürlich eine ganze Generation von Rockgitarristen. Dabei erfand er einerseits sehr eingängige Riffs, wie unter anderem Black Knight, Smoke on the Water, Woman from Tokyo, und brillierte andererseits aber mit ebenso melodiösen wie schnellen Solo-Passagen, wie bei Speed King, Child in Time oder Highway Star sowie Burn, die sich bei den Live-Konzerten oft über viele Minuten dann auch hinauszogen. Die Zwischenräume zwischen den Buntstäbchen seiner Stratocaster sind konkav ausgehöhlt, um ein sauberes Vibrato mit den Fingern erzeugen zu können. Um einen besseren Sound zu erreichen, veränderte Blackmore oft dann auch die Tonabnehmer seiner Gitarre. Auch verwendete er häufiger als viele andere Gitarristen beim Spielen den Daumen und kleinen Finger der linken Hand. Ja, wir werden noch mal ein bisschen Musik hören von Blackmore, damit ihr euch so ein bisschen ein Bild von dem machen könnt, was er da so fabriziert hat.

0: Du hast ja mit 10 Jahren deine erste Gitarre bekommen. Wie sahen denn deine Anfänge so aus?
1: Gut.
2: Was soll ich anderes sagen? Nee, also ja, wie sahen die Anfänge aus? Die Anfänge sahen so aus, dass ich eine Gitarre für Fuffi irgendwie hatte und habe irgendwo im Gitarrenunterricht This Land Is Your Land gespielt. Und das ging mir nach 3 Tagen tierisch auf den Sack. Und dann habe ich gesagt, ey, ich will Rock spielen. Und weg war ich. So fing das an. Ne? Also ja, und dann bin ich irgendwann, dann habe ich mich selber hingesetzt und habe einfach mit Musik eben halt mich beschäftigt. Und mein Vater hat mir halt die und die und die Sachen dabei gebracht, die dann halt eben wichtig waren. Und ja, ich habe aber mehr oder weniger so mir mein eigenes Leben an der Gitarre so aufgebaut, muss man ganz ehrlich sagen.
0: Ja, du hattest ja mal eine Strat, das ist übrigens eine E-Gitarre. Ja, das ist die meist kopierteste überhaupt. Was ist denn eigentlich anders darauf zu spielen, als jetzt zum Beispiel?
2: Auf so einer der Unterschied ist, würde ich mal sagen, vor allen Dingen die Form. Und der Klang. Eine Form von einer Strat ist halt eben, erstmal ist eine Elektro-Gitarre natürlich was ganz anderes als eine Akustik-Gitarre, weil sie ist viel schmaler, weil du brauchst ja nicht den Resonanzkörper. Insofern brauchst du auch da kein Volumen, du brauchst nur das Holz, was sie eben halt einen guten Sound hat. Und da hat die Strat ein sehr gutes Holz, vor allen Dingen einen sehr warmen Sound, einen sehr speziellen Sound, so einen clean angehauchten Sound, den viele Musiker schätzen.
0: Du hast dir das Musiklabel Musikerei gegründet. Warum?
2: Das habe ich damals gegründet, im Prinzip, weil ich wollte so eine Plattform machen, so alles, was mit Musik zu tun hatte. Und habe dann irgendwann aber umgeschwungen auf das J.R. Blackmore Records Label, was ich ja jetzt auch habe, weil es im Prinzip doch, es war halt einfach zu groß. Und ich habe mich jetzt, haben wir uns im Prinzip mehr oder weniger auf die Verlagssachen und Booking-Sachen und eben halt das Record Label selbst konzentriert. Deswegen auch J.R. Blackmore Records jetzt.
0: Du bist dann ordentlich getourt. Russland, Japan, New York, alles was irgendwie dazugehört. Gibt es einen Ort, wo du noch gar nicht warst?
2: In Australien. Australien hat mir das, ich muss dazu sagen, mit Over the Rainbow, das ist ja die Band um alle Musiker von Rainbow. Da waren ja alle mit dabei, Jolyn Turner, Bobby Rondinelli, Greg Smith, Tony Carey und Paul Morris. Wir haben im Prinzip überall, wir waren fast überall die letzten 2 Jahre. Und dieses Jahr hatte ich eben halt Auszeit, weil wir, wie gesagt, unser neues Album gemacht haben und habe dann gesagt, pass auf, ich möchte gerne mein neues Projekt alleine machen. Und ja, und deswegen, aber wo war ich noch nicht? Australien war ich noch nicht, China, solche Sachen, das ist, ja, aber ansonsten waren schon fast alle dabei. Diese waren schon so, also ich habe mich manchmal selbst, aber es war halt das Problem, dass man immer nur geflogen ist, jeden Tag, also früh morgens um 4 Uhr Lobbycall, obwohl du erst um 2 vom Gig kommst irgendwo und dann gleich ins Flugzeug und dann zack, wie rüber Türkei, von Türkei wieder Russland und auf einmal bist du irgendwo in Sibirien und spielst nächsten Tag wieder in Finnland und also es war schon dann in Japan und so, aber es war aufregend, vor allen Dingen die Menschen kennenzulernen, war sehr interessant.
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Ja, im Jahre 1975 beendete Blackmore nach vielen Streitigkeiten zunächst sein Beisein bei Deep Purple, unter anderem, weil er die übrigen Bandmitglieder sich beharrlich weigerten, den Song Black Sheep of the Family zu covern. Jedoch war es bereits während der Aufnahmen für das Album Stormbringer zu musikalischen Differenzen zwischen Blackmore und dem Rest der Band gekommen. Daraufhin gründete Blackmore die Rockband Rainbow, indem er Musiker aus der Band Elf, bestehend aus bekannten Rockmusikern wie natürlich Ronnie James Dio, rekrutierte, die besonders auf dem deutschen Markt kommerzielle Erfolge zu verbuchen hatten, um dann nach Spannungen zwischen Bandmitgliedern später wieder mit Deep Purple in einer Reunion zusammenspielten. Von, ich glaube, 84 bis 93 muss es gewesen sein. Aus dieser Zeit stammen dann auch Blackmores Angewohnheit, den Schlusssatz "Ode an die Freude" aus Beethovens 9. Symphonie bei vielen Konzerten in Verbindung mit einem ausgedehnten Gitarrensolo bei Rainbow und Blackmore's Night beziehungsweise ein Gitarren- und Orgelsolo bei Deep Purple vorzutragen. Tja, und 85 wurde Rainbow wiederbelebt, erneut unter dem Namen Ritchie Blackmore's Rainbow, und in dieser Zeit wurde das 8. Studioalbum Stranger in Us All veröffentlicht. Seine spätere Partnerin und Lebensgefährtin und Ehefrau Candy Snight ist auf diesem Album als Backgroundsängerin da auch zu hören. Im Juni 2016 wurden 3 Konzerte unter einer komplett neuen Besetzung gespielt. Diese wurde vom Publikum und Kritikern positiv wahrgenommen, da es im Vorfeld eine Andeutung von Blackmore gab, bei guter Stimmung zwischen Band und Publikum eventuell mehr als diese 3 Konzerte zu machen. Bleibt abzuwarten, ob das Projekt Rainbow weitergeht. So hieß es, aber das ist dann leider nicht der Fall gewesen. Ja, 97 spielte Ritchie Blackmore zusammen mit seiner Ehefrau und Sängerin in der Renaissance-Rockband Blackmore's Night, die insbesondere in der deutschen Mittelalterszene sehr populär wurde. Alte Burgen und Schlösser sind dabei oft Aufführorte gewesen. Häufiger wird er dabei von der deutschen Mittelaltermusikformation Gyrus als Vorgruppe da auch begleitet. Das Lied Lorelei vom Album Ghost of Rose aus 2003 wurde als Titelmusik zur Pro7-Serie Die Burg sogar verwendet. Ja, es gibt auch ein Privatleben von ihm, und war 1964, heiratete Blackmore Margit Volkmar aus Deutschland, und in den späten 60er Jahren lebten sie sogar in Hamburg. Aus dieser Ehe stammt dann 64 der geborene Sohn Jürgen R. Blackmore, und nach der Scheidung heiratete er im September 69 Bärbel Hardy, eine ehemalige Tänzerin. Die Ehe hielt allerdings bis in den frühen 70er Jahren. Die vielen Jahre in Deutschland brachten es dann auch mit sich, dass er seitdem fließend Deutsch spricht, zumal der Musiker weiterhin häufig in deutschsprachigen Landen auch tourte. Blackmore ist seit Oktober 2008 in vierter Ehe mit Candy Snight verheiratet und lebt auf der US-amerikanischen Insel Long Island bei New York. Und seit Mitte 2010 sind Ritchie Blackmore und Candy Snight Eltern einer Tochter, die sie ihr Album Autumn Sky gewidmet hatten, das während Candys Schwangerschaft entstand, und seit dem 7. Februar 2012 eines Sohnes, Roy D'Artagnan oder so ähnlich. Ja, auch nicht schlecht. Es gibt sogar ein Zitat von Ritchie, da sagt er zum Beispiel: "Viele Menschen fragen mich, in welche Richtung willst du? Was ist deine Botschaft? Ich habe keine Botschaft, außer viel zu trinken. Und ich habe keine Ahnung, wohin ich gehe. Ich spiele einfach. Und das seit mehr als 50 Jahren." Tja, schönes Zitat von Ritchie Blackmore. Und weil es so schön ist, seine Musik zu hören, werden wir nochmal ein schönes Stückchen von Ritchie Blackmore hören.

0: 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Ich wünsche euch was.
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5: So, ihr verrückten Hasen und Rockfans und Fans des Rockarena-Magazins. 2 Stunden ist nix, ne? Das wissen wir mittlerweile. Die geht schneller rum, als wir gucken können. Und die Uhr läuft und läuft und läuft und läuft und läuft. Und sie läuft immer noch. Und deswegen sage ich jetzt einfach nur noch danke, dass ihr zugehört habt. Ich wünsche euch allen noch einen schönen Abend. Mich hört ihr nächste Woche hier wieder an selben Platz, selbe Stelle im Rock Arena Magazin. Ich sag bis dahin tschüss, euer Bernd.
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4: Verantwortlich für die Sendung war Bernd Dittinger.
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9: 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Ich bin

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21: Ich bin Marvin Standke. In Deutschland verdienen die Menschen wieder mehr Geld. Laut Bundesamt für Statistik liegt das Plus der Reallöhne bei 1,8%. Die Preise stiegen dabei langsamer als die Löhne. Viele Arbeitnehmer können sich deshalb mehr leisten. Dieser Trend hält seit 3 Jahren an. Besonders stark stiegen die Löhne im Bergbau und bei Finanzfirmen. Bau und im öffentlichen Dienst gab es kaum mehr Geld. Menschen mit wenig Einkommen profitierten stark vom höheren Mindestlohn. Auch Auszubildende bekamen deutlich mehr Geld. Die US-Armee hat eine iranische Stellung in Bandar Abbas angegriffen. Von dort sollen Drohnen gesteuert worden sein.
13: Die USA sprachen von einer Gefahr für ihre Streitkräfte und die Schifffahrt. Die Straße von Hormus ist für den Öltransport wichtig. Iran verurteilte den Angriff als Bruch der Waffenruhe vom April. Iranische Streitkräfte griffen laut Staatsfernsehen einen US-Stützpunkt an. Der Ort wurde nicht genannt. Aus Kuwait wurden Drohnen- und Raketenangriffe gemeldet. Die iranischen Revolutionsgarden beschossen zudem einen amerikanischen Öltanker. Ulrike Klein, Redaktion.
21: Die Holocaust-Gedenkstätte Yad Vashem eröffnet ein Bildungszentrum in München. Es ist das erste Zentrum außerhalb Israels. Auch in Leipzig ist eine kleine Außenstelle geplant. München wurde nach einer bundesweiten Studie als Standort ausgewählt. Das Zentrum soll für Deutschland und Nachbarländer arbeiten. Yad Vashem will damit mehr Wissen über den Holocaust vermitteln. Die Einrichtung warnt vor Antisemitismus und Holocaust-Leugnung. Der tote Buckelwal bleibt auf der dänischen Insel Arnholt. Das Tier liegt dort seit 2 Wochen im flachen Wasser. Der Wal soll am Wochenende an Land gezogen werden. Danach ist eine Obduktion am Strand geplant. Zuerst sollte der Kadaver in einen Hafen gebracht werden. Der Plan scheiterte wegen schlechten Wetters. Außerdem trieb der Wal näher ans Ufer. Weitere Untersuchungen sind für Ende kommender Woche geplant. Die Staatsanwaltschaft Heilbronn wertet Lackaffe für Friedrich Merz als eine strafbare Beleidigung. Das Amtsgericht Heilbronn verhängte 30 Tagessätze per Strafbefehl. Auslöser war ein Facebook-Kommentar zum Merz-Besuch in Heilbronn. Die Staatsanwaltschaft prüfte mehrere Kommentare unter einem Polizeipost. Die Bezeichnung Pinocchio allerdings blieb folgenlos. Laut Staatsanwaltschaft fällt sie unter die Meinungsfreiheit.
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21: Heute in ganz Deutschland verbreitet heiter und trocken, an den Alpen und im Schwarzwald im Tagesverlauf Quellwolken, im Bereich des Südschwarzwaldes einzelne Wärmegewitter, nicht ganz ausgeschlossen. Die Tageshöchstwerte im Norden bei 23 Grad, an der Küste 15, im Rest von Deutschland teilweise wieder bis zu maximal 28 Grad.
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15: Und das war die feelgoodradio.net Nachrichten.

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